0: Im Studio Colin Mock. Deutschland hat sich bei der WM vorzeitig für die K.O.-Phase qualifiziert. Gegen die Elfenbeinküste setzte sich das DFB-Team mit 2:1 durch. Dabei drehten die Deutschen einen Pausenrückstand. Der deutsche Abwehrspieler Jonathan Tah lobte nach dem Spiel die Mentalität im Team und sagte im ZDF weiter:
1: Wir haben nicht aufgegeben. Wir wussten, dass wir den Gegner irgendwann müde machen werden. Haben immer weitergemacht und ja, dann auch natürlich alle, die von Anfang an gespielt haben, aber auch die Jungs, die von der Bank gekommen sind, haben es überragend gemacht.
0: Vorher hatten die Niederlande mit 5:1 gegen Schweden gewonnen. Kurz vor der offiziellen Vorstellung sickert durch, was die von der Bundesregierung eingesetzte Rentenkommission an Vorschlägen macht. So soll das Eintrittsalter an die steigende Lebenserwartung gekoppelt werden. Eine Rente mit 70 soll es in den 2090er Jahren geben. So die Informationen von ARD und Bild am Sonntag. Deutschland will die Abschiebung nach Afghanistan ausweiten. Nach einem Bericht der Bild am Sonntag sollen im Monat bis zu 3 Charterflüge nach Kabul möglich sein. Mehr von Holger Dück.
2: Das Bundesinnenministerium hat das mit den in Afghanistan herrschenden Taliban ausgehandelt. Auch über reguläre Linienflüge sollen Straftäter zurückgeführt werden. Nach Informationen der Bild am Sonntag sollen in Deutschland mindestens 100 abschiebebereite Afghanen in Gefängnissen sitzen. Bundesinnenminister Dobrindt sagte der Zeitung, unsere Gesellschaft habe das legitime Interesse, dass Straftäter unser Land verlassen.
0: Das Wohngeld soll gekürzt werden. Sehr bitter, aber nicht anders machbar, sagt Bauministerin Huberts. Sie begründete die Pläne in der Rheinischen Post mit der schlechten Finanzlage. Ein Drittel der Haushalte wird künftig komplett leer ausgehen. Bund und Länder wollen so 2 Milliarden Euro einsparen. Solarstrom hat Deutschland in den letzten Jahren einen großen wirtschaftlichen Vorteil gebracht. Energieimporte für über 20 Milliarden Euro konnten so ersetzt werden, so der Bundesverband Solarwirtschaft. Solarstrom schütze nicht nur das Klima, sondern auch den Wirtschaftsstandort, sagt der Verbandschef.
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4: Mit KI-Support. Mal mehr, mal weniger Wolken sind unterwegs und vereinzelt kracht's auch schon mit Gewittern. Die Temperaturen liegen aktuell zwischen 22 und 14 Grad. Gegen Morgen schiebt der Westen neue, teils kräftige Gewitter nach. Tagsüber geht's dann heiß weiter, oft mit viel Sonne und schwüler Luft. Später können in der Mitte und im Süden kräftige Schauer und Gewitter runterkommen, bei 32 bis 38 Grad.

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1: Im Studio Colin Mock.
2: Deutschland hat bei der WM vorzeitig die K.O.-Phase erreicht. Im zweiten Gruppenspiel gegen die Elfenbeinküste gewann das DFB-Team mit 2:1. Dabei schoss Einwechselspieler Dennis Undaff beide deutschen Tore. DFB-Trainer Julian Nagelsmann war nach dem Spiel voll des Lobes für den Stürmer. Er sagte im ZDF:
3: Das ist ein Stürmertyp, der einfach weiß, wo das Tor steht und seine Rolle erfüllt er herausragend gut. Und die Quote, die er hat, ist unfassbar wichtig für uns.
2: Vorher hatten die Niederlande mit 5:1 gegen Schweden gewonnen. Der Iran hat die Straße von Hormuz eigenen Angaben nach wieder für den Schiffsverkehr gesperrt. Das sei die Reaktion auf neuerliche Angriffe der israelischen Armee im Libanon. Für die Attacken macht die iranische Regierung auch die USA mitverantwortlich. Washington hätte das verhindern müssen, heißt es. In einem Rahmenabkommen war dieser Punkt ausdrücklich als Bedingung für weitere Verhandlungen genannt worden. Dienstag will die Rentenkommission der Bundesregierung ihre Vorschläge unterbreiten. Jetzt sind bereits erste Details durchgesickert. Eine Rente mit 70 soll erst in den 2090er Jahren eingeführt werden. Mehr von Nanju Kuhlmann.
4: Nach Informationen der ARD und der Bild am Sonntag soll das Renteneintrittsalter ab dem Jahr 2032 nach und nach angehoben werden, und zwar gekoppelt an die höhere Lebenserwartung. Alle 10 Jahre steigt das Eintrittsalter damit um ein halbes Jahr. Die Rente mit 63 oder nach 45 Beitragsjahren soll abgeschafft werden. Mittelfristig sollen auch Beamte in die Rentenversicherung eingegliedert werden, heißt es in dem Papier weiter.
2: Wer Wohngeld bezieht, muss sich auf Einschnitte gefasst machen. Denn es soll gekürzt werden. Ein Drittel der Haushalte wird künftig komplett leer ausgehen. Sehr bitter, aber nicht anders machbar, sagt Bauministerin Huberts der Rheinischen Post. Sie begründet die Pläne mit der schlechten Finanzlage. Solarstrom hat Deutschland in den letzten Jahren einen großen wirtschaftlichen Vorteil gebracht. Energieimporte für über 20 Milliarden Euro konnten so ersetzt werden, so der Bundesverband Solarwirtschaft. Solarstrom schütze nicht nur das Klima, sondern auch den Wirtschaftsstandort, sagt der Verbandschef.
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5: Mit KI-Support. Mal mehr, mal weniger Wolken sind unterwegs und vereinzelt kracht's auch schon mit Gewittern. Die Temperaturen liegen aktuell zwischen 22 und 14 Grad. Gegen Morgen schiebt der Westen neue, teils kräftige Gewitter nach. Tagsüber geht's dann heiß weiter, oft mit viel Sonne und schwüler Luft. Später können in der Mitte und im Süden kräftige Schauer und Gewitter runterkommen bei 32 bis 38 Grad.

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1: Im Studio Colin Mock. Deutschland hat sich bei der WM vorzeitig für die K.O.-Phase qualifiziert. Gegen die Elfenbeinküste setzte sich das DFB-Team mit 2:1 durch. Dabei drehten die Deutschen einen Pausenrückstand. Der deutsche Abwehrspieler Jonathan Tah lobte nach dem Spiel die Mentalität im Team und sagte im ZDF weiter:
2: Wir haben nicht aufgegeben. Wir wussten, dass wir den Gegner irgendwann müde machen werden. Haben immer weitergemacht und ja, dann auch natürlich alle, die von Anfang an gespielt haben, aber auch die Jungs, die von der Bank gekommen sind, haben es überragend gemacht.
1: Vorher hatten die Niederlande mit 5:1 gegen Schweden gewonnen. Kurz vor der offiziellen Vorstellung sickert durch, was die von der Bundesregierung eingesetzte Rentenkommission an Vorschlägen macht. So soll das Eintrittsalter an die steigende Lebenserwartung gekoppelt werden. Eine Rente mit 70 soll es in den 2090er Jahren geben. So die Informationen von ARD und Bild am Sonntag. Deutschland will die Abschiebung nach Afghanistan ausweiten. Nach einem Bericht der Bild am Sonntag sollen im Monat bis zu 3 Charterflüge nach Kabul möglich sein. Mehr von Holger Dück.
3: Das Bundesinnenministerium hat das mit den in Afghanistan herrschenden Taliban ausgehandelt. Auch über reguläre Linienflüge sollen Straftäter zurückgeführt werden. Nach Informationen der Bild am Sonntag sollen in Deutschland mindestens 100 abschiebebereite Afghanen in Gefängnissen sitzen. Bundesinnenminister Dobrindt sagte der Zeitung, unsere Gesellschaft habe das legitime Interesse, dass Straftäter unser Land verlassen.
1: Nach dem schweren Bahnunfall in München hat die Polizei weitere Details bekannt gegeben. Die Person, die ums Leben gekommen ist, war an den Rangierarbeiten mit den beiden Zügen beteiligt. Außerdem sind ein Linienbus und mehrere geparkte Autos beschädigt worden, als die 2 Waggons von der Brücke auf die darunterliegende Straße gestürzt sind. Solarstrom hat in Deutschland in den letzten Jahren fossile Energieimporte im Wert von mehr als 20 Milliarden Euro ersetzt. Das hat der Bundesverband Solarwirtschaft ausgerechnet. Laut einer YouGov-Umfrage sind im Übrigen 7 von 10 Deutschen dafür, die erneuerbaren Energien weiter auszubauen.
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4: Mit KI-Support. Mal mehr, mal weniger Wolken sind unterwegs und vereinzelt kracht's auch schon mit Gewittern. Die Temperaturen liegen aktuell zwischen 22 und 14 Grad. Gegen Morgen schiebt der Westen neue, teils kräftige Gewitter nach. Tagsüber geht's dann heiß weiter, oft mit viel Sonne und schwüler Luft. Später können in der Mitte und im Süden kräftige Schauer und Gewitter runterkommen bei 32 bis 38 Grad.

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1: Im Studio Colin Mock. Deutschland steht nach einem 2:1-Sieg gegen die Elfenbeinküste vorzeitig in der K.O.-Phase der WM. Mann des Spiels war Dennis Undaff. Als Einwechselspieler schoss er nach dem Pausenrückstand beide deutschen Tore. Er sagte nach dem Spiel im ZDF:
2: Wie ich das mache? Keine Ahnung. Ich stehe richtig. Versuche mein Selbstbewusstsein auf den Platz zu bringen. Weiß, dass ich in jedem Spiel treffen kann. Vor allem mit diesen überragenden Mitspielern sowieso. Die machen es mir einfach und ja, versuche einfach nur da zu sein.
1: Weil sich Curaçao gegen Ecuador einen Punkt erkämpft hat, ist Deutschland außerdem auch Festgruppensieger. Außerdem haben die Niederlande 5:1 gegen Schweden gewonnen. Dienstag will die Rentenkommission der Bundesregierung ihre Vorschläge unterbreiten. Jetzt sind erste Details durchgesickert. Eine Rente mit 70 soll erst in den 2090er Jahren eingeführt werden, berichten ARD und Bild am Sonntag. Außerdem sollen auch Beamte in die Rentenversicherung eingegliedert werden. Das Wohngeld soll gekürzt werden. Sehr bitter, aber nicht anders machbar, sagt Bauministerin Huberts. Sie verteidigte die Pläne in der Rheinischen Post. Mehr von Hanna Messerschmidt.
3: Die SPD-Politikerin begründet die Einschnitte mit der schwierigen Haushaltslage. Die Kürzungen beim Wohngeld werden alle bisherigen Empfänger betreffen, sagt sie. Ein Drittel der Haushalte wird künftig komplett leer ausgehen. Betroffen sind unter anderem Wohngeldempfänger, die wegen ihres Einkommens bisher gerade noch antragsberechtigt sind. Durch die Einschnitte könnten Bund und Länder 2 Milliarden Euro einsparen.
1: Der Iran hat die Straße von Hormuz eigenen Angaben nach wieder für den Schiffsverkehr gesperrt. Das Regime in Teheran reagiert auf israelische Angriffe im Libanon. In einem Rahmenabkommen mit den USA war ein Ende der israelischen Attacken Bedingung für weitere Verhandlungen. Solarstrom hat in Deutschland in den letzten Jahren fossile Energieimporte im Wert von mehr als 20 Milliarden Euro ersetzt. Das hat der Bundesverband Solarwirtschaft ausgerechnet. Laut einer YouGov-Umfrage sind im Übrigen 7 von 10 Deutschen dafür, die erneuerbaren Energien weiter auszubauen.
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4: Mit KI-Support. Meist klar startet der Morgen, nur im Westen ist schon kräftiger Regen mit Gewittern unterwegs und zieht Richtung Mitte. Tagsüber bleibt's im Norden überwiegend trocken, sonst wird's erst nochmal freundlich, bevor später von der Mitte aus mehr Schauer und Gewitter hochgehen, teils heftig. Dazu wird's richtig heiß mit 32 bis 38 Grad. Morgen erst viel Sonne, dann wieder einzelne Gewitter, maximal 38 Grad.

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1: Im Studio Colin Mock. Deutschland steht nach einem 2:1-Sieg gegen die Elfenbeinküste vorzeitig in der K.O.-Phase der WM. Mann des Spiels war Dennis Undaff. Als Einwechselspieler schoss er nach dem Pausenrückstand beide deutschen Tore. Er sagte nach dem Spiel im ZDF:
2: Wie ich das mache? Keine Ahnung. Ich stehe richtig. Versuche mein Selbstbewusstsein auf den Platz zu bringen. Weiß, dass ich in jedem Spiel treffen kann. Vor allem mit diesen überragenden Mitspielern sowieso. Die machen es mir einfach und ja, versuche einfach nur da zu sein.
1: Weil sich Curaçao gegen Ecuador einen Punkt erkämpft hat, ist Deutschland außerdem auch Festgruppensieger. Außerdem haben die Niederlande 5:1 gegen Schweden gewonnen. Dienstag will die Rentenkommission der Bundesregierung ihre Vorschläge unterbreiten. Jetzt sind erste Details durchgesickert. Eine Rente mit 70 soll erst in den 2090er Jahren eingeführt werden, berichten ARD und Bild am Sonntag. Außerdem sollen auch Beamte in die Rentenversicherung eingegliedert werden. Das Wohngeld soll gekürzt werden. Sehr bitter, aber nicht anders machbar, sagt Bauministerin Huberts. Sie verteidigte die Pläne in der Rheinischen Post. Mehr von Hanna Messerschmidt.
3: Die SPD-Politikerin begründet die Einschnitte mit der schwierigen Haushaltslage. Die Kürzungen beim Wohngeld werden alle bisherigen Empfänger betreffen, sagt sie. Ein Drittel der Haushalte wird künftig komplett leer ausgehen. Betroffen sind unter anderem Wohngeldempfänger, die wegen ihres Einkommens bisher gerade noch antragsberechtigt sind. Durch die Einschnitte könnten Bund und Länder 2 Milliarden Euro einsparen.
1: Der Iran hat die Straße von Hormuz eigenen Angaben nach wieder für den Schiffsverkehr gesperrt. Das Regime in Teheran reagiert auf israelische Angriffe im Libanon. In einem Rahmenabkommen mit den USA war ein Ende der israelischen Attacken Bedingung für weitere Verhandlungen. Solarstrom hat in Deutschland in den letzten Jahren fossile Energieimporte im Wert von mehr als 20 Milliarden Euro ersetzt. Das hat der Bundesverband Solarwirtschaft ausgerechnet. Laut einer YouGov-Umfrage sind im Übrigen 7 von 10 Deutschen dafür, die erneuerbaren Energien weiter auszubauen.
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4: Mit KI-Support. Meist klar startet der Morgen, nur im Westen ist schon kräftiger Regen mit Gewittern unterwegs und zieht Richtung Mitte. Tagsüber bleibt's im Norden überwiegend trocken, sonst wird's erst nochmal freundlich, bevor später von der Mitte aus mehr Schauer und Gewitter hochgehen, teils heftig. Dazu wird's richtig heiß mit 32 bis 38 Grad. Morgen erst viel Sonne, dann wieder einzelne Gewitter, maximal 38 Grad.
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1: Im Studio Colin Mock. Deutschland steht nach einem 2:1-Sieg gegen die Elfenbeinküste vorzeitig in der K.O.-Phase der WM. Mann des Spiels war Dennis Undaf. Als Einwechselspieler schoss er nach dem Pausenrückstand beide deutschen Tore. Er sagte nach dem Spiel im ZDF:
2: Wie ich das mache? Keine Ahnung. Ich stehe richtig. Versuche mein Selbstbewusstsein auf den Platz zu bringen. Weiß, dass ich in jedem Spiel treffen kann. Vor allem mit diesen überragenden Mitspielern sowieso. Die machen es mir einfach und ja, versuche einfach nur da zu sein.
1: Weil sich Curaçao gegen Ecuador einen Punkt erkämpft hat, ist Deutschland außerdem auch Festgruppensieger. Außerdem haben die Niederlande 5:1 gegen Schweden gewonnen. Dienstag will die Rentenkommission der Bundesregierung ihre Vorschläge unterbreiten. Jetzt sind erste Details durchgesickert. Eine Rente mit 70 soll erst in den 2090er Jahren eingeführt werden, berichten ARD und Bild am Sonntag. Außerdem sollen auch Beamte in die Rentenversicherung eingegliedert werden. Das Wohngeld soll gekürzt werden. Sehr bitter, aber nicht anders machbar, sagt Bauministerin Huberts. Sie verteidigte die Pläne in der Rheinischen Post. Mehr von Hanna Messerschmidt.
3: Die SPD-Politikerin begründet die Einschnitte mit der schwierigen Haushaltslage. Die Kürzungen beim Wohngeld werden alle bisherigen Empfänger betreffen, sagt sie. Ein Drittel der Haushalte wird künftig komplett leer ausgehen. Betroffen sind unter anderem Wohngeldempfänger, die wegen ihres Einkommens bisher gerade noch antragsberechtigt sind. Durch die Einschnitte könnten Bund und Länder 2 Milliarden Euro einsparen.
1: Der Iran hat die Straße von Hormuz eigenen Angaben nach wieder für den Schiffsverkehr gesperrt. Das Regime in Teheran reagiert auf israelische Angriffe im Libanon. In einem Rahmenabkommen mit den USA war ein Ende der israelischen Attacken Bedingung für weitere Verhandlungen. Solarstrom hat in Deutschland in den letzten Jahren fossile Energieimporte im Wert von mehr als 20 Milliarden Euro ersetzt. Das hat der Bundesverband Solarwirtschaft ausgerechnet. Laut einer YouGov-Umfrage sind im Übrigen 7 von 10 Deutschen dafür, die erneuerbaren Energien weiter auszubauen.
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4: Mit KI-Support. Meist klar geht's in den Morgen, aber im Westen wird's schon nass mit kräftigem Regen und Gewittern. Das zieht rüber Richtung Mitte. Tagsüber bleibt's oft sonnig und richtig heiß, im Norden etwas angenehmer, dazu kommen ab und zu Schauer und Gewitter durch, später auch in den Bergen. Die Höchstwerte liegen zwischen 24 und 38 Grad. Morgen erst wieder viel Sonne, dann in der Mitte und im Süden öfter Gewitter, maximal bis 38 Grad.

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1: Im Studio Colin Mock. Deutschland steht nach einem 2:1-Sieg gegen die Elfenbeinküste vorzeitig in der K.O.-Phase der WM. Mann des Spiels war Dennis Undaff. Als Einwechselspieler schoss er nach dem Pausenrückstand beide deutschen Tore. Er sagte nach dem Spiel im ZDF:
2: Wie ich das mache? Keine Ahnung. Ich stehe richtig. Versuche mein Selbstbewusstsein auf den Platz zu bringen. Weiß, dass ich in jedem Spiel treffen kann. Vor allem mit diesen überragenden Mitspielern sowieso. Die machen es mir einfach und ja, versuche einfach nur da zu sein.
1: Weil sich Curaçao gegen Ecuador einen Punkt erkämpft hat, ist Deutschland außerdem auch Festgruppensieger. Außerdem haben die Niederlande 5:1 gegen Schweden gewonnen. Dienstag will die Rentenkommission der Bundesregierung ihre Vorschläge unterbreiten. Jetzt sind erste Details durchgesickert. Eine Rente mit 70 soll erst in den 2090er Jahren eingeführt werden, berichten ARD und Bild am Sonntag. Außerdem sollen auch Beamte in die Rentenversicherung eingegliedert werden. Das Wohngeld soll gekürzt werden. Sehr bitter, aber nicht anders machbar, sagt Bauministerin Huberts. Sie verteidigte die Pläne in der Rheinischen Post. Mehr von Hanna Messerschmidt.
3: Die SPD-Politikerin begründet die Einschnitte mit der schwierigen Haushaltslage. Die Kürzungen beim Wohngeld werden alle bisherigen Empfänger betreffen, sagt sie. Ein Drittel der Haushalte wird künftig komplett leer ausgehen. Betroffen sind unter anderem Wohngeldempfänger, die wegen ihres Einkommens bisher gerade noch antragsberechtigt sind. Durch die Einschnitte könnten Bund und Länder 2 Milliarden Euro einsparen.
1: Der Iran hat die Straße von Hormuz eigenen Angaben nach wieder für den Schiffsverkehr gesperrt. Das Regime in Teheran reagiert auf israelische Angriffe im Libanon. In einem Rahmenabkommen mit den USA war ein Ende der israelischen Attacken Bedingung für weitere Verhandlungen. Solarstrom hat in Deutschland in den letzten Jahren fossile Energieimporte im Wert von mehr als 20 Milliarden Euro ersetzt. Das hat der Bundesverband Solarwirtschaft ausgerechnet. Laut einer YouGov-Umfrage sind im Übrigen 7 von 10 Deutschen dafür, die erneuerbaren Energien weiter auszubauen.
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4: Mit KI-Support. Meist klar geht's in den Morgen, aber im Westen wird's schon nass mit kräftigem Regen und Gewittern. Das zieht rüber Richtung Mitte. Tagsüber bleibt's oft sonnig und richtig heiß, im Norden etwas angenehmer, dazu kommen ab und zu Schauer und Gewitter durch, später auch in den Bergen. Die Höchstwerte liegen zwischen 24 und 38 Grad. Morgen erst wieder viel Sonne, dann in der Mitte und im Süden öfter Gewitter, maximal bis 38 Grad.

zuerst wollte er ja gar nicht Flöte lernen, aber bei Kindern in diesem Alter muss man einfach nur dranbleiben. Üben, üben, üben. Wir wollen auch gerne, dass er jetzt noch Geige und Cembalo lernt. Übrigens, ich habe gehört, heute war ein Talentscout im Publikum. Ich glaube, wir haben gute Chancen.

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2: Im Studio Colin Mock. Deutschland steht nach einem 2:1-Sieg gegen die Elfenbeinküste vorzeitig in der K.O.-Phase der WM. Mann des Spiels war Dennis Undaf. Als Einwechselspieler schoss er nach dem Pausenrückstand beide deutschen Tore. Er sagte nach dem Spiel im ZDF:
3: Wie ich das mache? Keine Ahnung. Ich stehe richtig. Versuche mein Selbstbewusstsein auf den Platz zu bringen. Weiß, dass ich in jedem Spiel treffen kann, vor allem mit diesen überragenden Mitspielern sowieso. Die machen es mir einfach und ja, versuche einfach nur da zu sein.
2: Weil sich Curaçao gegen Ecuador einen Punkt erkämpft hat, ist Deutschland außerdem auch Festgruppensieger. Außerdem haben die Niederlande 5:1 gegen Schweden gewonnen. Dienstag will die Rentenkommission der Bundesregierung ihre Vorschläge unterbreiten. Jetzt sind erste Details durchgesickert. Eine Rente mit 70 soll erst in den 2090er Jahren eingeführt werden, berichten ARD und Bild am Sonntag. Außerdem sollen auch Beamte in die Rentenversicherung eingegliedert werden. Das Wohngeld soll gekürzt werden. Sehr bitter, aber nicht anders machbar, sagt Bauministerin Huberts. Sie verteidigte die Pläne in der Rheinischen Post. Mehr von Hanna Messerschmidt.
4: Die SPD-Politikerin begründet die Einschnitte mit der schwierigen Haushaltslage. Die Kürzungen beim Wohngeld werden alle bisherigen Empfänger betreffen, sagt sie. Ein Drittel der Haushalte wird künftig komplett leer ausgehen. Betroffen sind unter anderem Wohngeldempfänger, die wegen ihres Einkommens bisher gerade noch antragsberechtigt sind. Durch die Einschnitte könnten Bund und Länder 2 Milliarden Euro einsparen.
2: Der Iran hat die Straße von Hormuz eigenen Angaben nach wieder für den Schiffsverkehr gesperrt. Das Regime in Teheran reagiert auf israelische Angriffe im Libanon. In einem Rahmenabkommen mit den USA war ein Ende der israelischen Attacken Bedingung für weitere Verhandlungen. Solarstrom hat in Deutschland in den letzten Jahren fossile Energieimporte im Wert von mehr als 20 Milliarden Euro ersetzt. Das hat der Bundesverband Solarwirtschaft ausgerechnet. Laut einer YouGov-Umfrage sind im Übrigen 7 von 10 Deutschen dafür, die erneuerbaren Energien weiter auszubauen.
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5: Mit KI-Support. Viel Sonne ist heute Vormittag schon am Start, aber von Westen her kommen schnell Schauer und Gewitter rein. Im Lauf des Tages wird's dann auch in der Mitte und später Richtung Osten und Süden immer wieder kräftig nass. Dazwischen bleibt's oft schwül und richtig heiß mit 32 bis 38 Grad, im Norden eher 24 bis 29. Morgen erst nochmal viel Sonne, später wieder einzelne Schauer und Gewitter, maximal bis 38 Grad.

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1: Im Studio Colin Mock. Deutschland steht nach einem 2:1-Sieg gegen die Elfenbeinküste vorzeitig in der K.O.-Phase der WM. Mann des Spiels war Dennis Undaff. Als Einwechselspieler schoss er nach dem Pausenrückstand beide deutschen Tore. Er sagte nach dem Spiel im ZDF:
2: Wie ich das mache? Keine Ahnung. Ich stehe richtig. Versuche mein Selbstbewusstsein auf den Platz zu bringen. Weiß, dass ich in jedem Spiel treffen kann. Vor allem mit diesen überragenden Mitspielern sowieso. Die machen es mir einfach und ja, versuche einfach nur da zu sein.
1: Weil sich Curaçao gegen Ecuador einen Punkt erkämpft hat, ist Deutschland außerdem auch Festgruppensieger. Außerdem haben die Niederlande 5:1 gegen Schweden gewonnen. Dienstag will die Rentenkommission der Bundesregierung ihre Vorschläge unterbreiten. Jetzt sind erste Details durchgesickert. Eine Rente mit 70 soll erst in den 2090er Jahren eingeführt werden, berichten ARD und Bild am Sonntag. Außerdem sollen auch Beamte in die Rentenversicherung eingegliedert werden. Das Wohngeld soll gekürzt werden. Sehr bitter, aber nicht anders machbar, sagt Bauministerin Huberts. Sie verteidigte die Pläne in der Rheinischen Post. Mehr von Hanna Messerschmidt.
3: Die SPD-Politikerin begründet die Einschnitte mit der schwierigen Haushaltslage. Die Kürzungen beim Wohngeld werden alle bisherigen Empfänger betreffen, sagt sie. Ein Drittel der Haushalte wird künftig komplett leer ausgehen. Betroffen sind unter anderem Wohngeldempfänger, die wegen ihres Einkommens bisher gerade noch antragsberechtigt sind. Durch die Einschnitte könnten Bund und Länder 2 Milliarden Euro einsparen.
1: Der Iran hat die Straße von Hormuz eigenen Angaben nach wieder für den Schiffsverkehr gesperrt. Das Regime in Teheran reagiert auf israelische Angriffe im Libanon. In einem Rahmenabkommen mit den USA war ein Ende der israelischen Attacken Bedingung für weitere Verhandlungen. Solarstrom hat in Deutschland in den letzten Jahren fossile Energieimporte im Wert von mehr als 20 Milliarden Euro ersetzt. Das hat der Bundesverband Solarwirtschaft ausgerechnet. Laut einer YouGov-Umfrage sind im Übrigen 7 von 10 Deutschen dafür, die erneuerbaren Energien weiter auszubauen.
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4: Mit KI-Support. Viel Sonne ist heute Vormittag schon am Start, aber von Westen her kommen schnell Schauer und Gewitter rein. Im Lauf des Tages wird's dann auch in der Mitte und später Richtung Osten und Süden immer wieder kräftig nass. Dazwischen bleibt's oft schwül und richtig heiß mit 32 bis 38 Grad. Im Norden eher 24 bis 29. Morgen erst nochmal viel Sonne, später wieder einzelne Schauer und Gewitter, maximal bis 38 Grad.

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1: Im Studio Colin Mock. Deutschland steht nach einem 2:1-Sieg gegen die Elfenbeinküste vorzeitig in der K.O.-Phase der WM. Mann des Spiels war Dennis Undaff. Als Einwechselspieler schoss er nach dem Pausenrückstand beide deutschen Tore. Er sagte nach dem Spiel im ZDF:
2: Wie ich das mache? Keine Ahnung. Ich stehe richtig. Versuche mein Selbstbewusstsein auf den Platz zu bringen. Weiß, dass ich in jedem Spiel treffen kann. Vor allem mit diesen überragenden Mitspielern sowieso. Die machen es mir einfach und ja, versuche einfach nur da zu sein.
1: Weil sich Curaçao gegen Ecuador einen Punkt erkämpft hat, ist Deutschland außerdem auch Festgruppensieger. Außerdem haben die Niederlande 5:1 gegen Schweden gewonnen. Dienstag will die Rentenkommission der Bundesregierung ihre Vorschläge unterbreiten. Jetzt sind erste Details durchgesickert. Eine Rente mit 70 soll erst in den 2090er Jahren eingeführt werden, berichten ARD und Bild am Sonntag. Außerdem sollen auch Beamte in die Rentenversicherung eingegliedert werden. Das Wohngeld soll gekürzt werden. Sehr bitter, aber nicht anders machbar, sagt Bauministerin Huberts. Sie verteidigte die Pläne in der Rheinischen Post. Mehr von Hanna Messerschmidt.
3: Die SPD-Politikerin begründet die Einschnitte mit der schwierigen Haushaltslage. Die Kürzungen beim Wohngeld werden alle bisherigen Empfänger betreffen, sagt sie. Ein Drittel der Haushalte wird künftig komplett leer ausgehen. Betroffen sind unter anderem Wohngeldempfänger, die wegen ihres Einkommens bisher gerade noch antragsberechtigt sind. Durch die Einschnitte könnten Bund und Länder 2 Milliarden Euro einsparen.
1: Der Iran hat die Straße von Hormuz eigenen Angaben nach wieder für den Schiffsverkehr gesperrt. Das Regime in Teheran reagiert auf israelische Angriffe im Libanon. In einem Rahmenabkommen mit den USA war ein Ende der israelischen Attacken Bedingung für weitere Verhandlungen. Solarstrom hat in Deutschland in den letzten Jahren fossile Energieimporte im Wert von mehr als 20 Milliarden Euro ersetzt. Das hat der Bundesverband Solarwirtschaft ausgerechnet. Laut einer YouGov-Umfrage sind im Übrigen 7 von 10 Deutschen dafür, die erneuerbaren Energien weiter auszubauen.
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4: Mit KI-Support. Viele Wolken und teils kräftiger Regen mit Gewittern sind gerade unterwegs. Daneben gibt's aber auch Ecken mit Sonne und länger trockenem Wetter. Später wird es in der Mitte und im Süden nochmal ziemlich gewittrig, vereinzelt auch heftig. Dazu Topwerte von 24 bis 37 Grad und in Gewitternähe kann es Sturmböen geben. Morgen erst freundlich, später mehr Wolken und im Süden öfter Schauer und Gewitter, maximal bis 38 Grad.

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1: Im Studio Colin Mock. Deutschland steht nach einem 2:1-Sieg gegen die Elfenbeinküste vorzeitig in der K.O.-Phase der WM. Mann des Spiels war Dennis Undaff. Als Einwechselspieler schoss er nach dem Pausenrückstand beide deutschen Tore. Er sagte nach dem Spiel im ZDF:
2: Wie ich das mache? Keine Ahnung. Ich stehe richtig. Versuche mein Selbstbewusstsein auf den Platz zu bringen. Weiß, dass ich in jedem Spiel treffen kann. Vor allem mit den überragenden Mitspielern sowieso. Die machen es mir einfach und ja, versuche einfach nur da zu sein.
1: Weil sich Curaçao gegen Ecuador einen Punkt erkämpft hat, ist Deutschland außerdem auch Festgruppensieger. Außerdem haben die Niederlande 5:1 gegen Schweden gewonnen. Dienstag will die Rentenkommission der Bundesregierung ihre Vorschläge unterbreiten. Jetzt sind erste Details durchgesickert. Eine Rente mit 70 soll erst in den 2090er Jahren eingeführt werden, berichten ARD und Bild am Sonntag. Außerdem sollen auch Beamte in die Rentenversicherung eingegliedert werden. Das Wohngeld soll gekürzt werden. Sehr bitter, aber nicht anders machbar, sagt Bauministerin Huberts. Sie verteidigte die Pläne in der Rheinischen Post. Mehr von Hanna Messerschmidt.
3: Die SPD-Politikerin begründet die Einschnitte mit der schwierigen Haushaltslage. Die Kürzungen beim Wohngeld werden alle bisherigen Empfänger betreffen, sagt sie. Ein Drittel der Haushalte wird künftig komplett leer ausgehen. Betroffen sind unter anderem Wohngeldempfänger, die wegen ihres Einkommens bisher gerade noch antragsberechtigt sind. Durch die Einschnitte könnten Bund und Länder 2 Milliarden Euro einsparen.
1: Der Iran hat die Straße von Hormuz eigenen Angaben nach wieder für den Schiffsverkehr gesperrt. Das Regime in Teheran reagiert auf israelische Angriffe im Libanon. In einem Rahmenabkommen mit den USA war ein Ende der israelischen Attacken Bedingung für weitere Verhandlungen. Solarstrom hat in Deutschland in den letzten Jahren fossile Energieimporte im Wert von mehr als 20 Milliarden Euro ersetzt. Das hat der Bundesverband Solarwirtschaft ausgerechnet. Laut einer YouGov-Umfrage sind im Übrigen 7 von 10 Deutschen dafür, die erneuerbaren Energien weiter auszubauen.
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4: Mit KI-Support. Viele Wolken und teils kräftiger Regen mit Gewittern sind gerade unterwegs. Daneben gibt's aber auch Ecken mit Sonne und länger trockenem Wetter. Später wird es in der Mitte und im Süden nochmal ziemlich gewittrig, vereinzelt auch heftig. Dazu Topwerte von 24 bis 37 Grad und in Gewitternähe kann es Sturmböen geben. Morgen erst freundlich, später mehr Wolken und im Süden öfter Schauer und Gewitter, maximal bis 38 Grad.
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2: Im Studio Colin Mock. Deutschland steht nach einem 2:1-Sieg gegen die Elfenbeinküste vorzeitig in der K.O.-Phase der WM. Mann des Spiels war Dennis Undaff. Als Einwechselspieler schoss er nach dem Pausenrückstand beide deutschen Tore. Er sagte nach dem Spiel im ZDF:
3: Wie ich das mache? Keine Ahnung. Ich stehe richtig. Versuche mein Selbstbewusstsein auf den Platz zu bringen. Weiß, dass ich in jedem Spiel treffen kann. Vor allem mit diesen überragenden Mitspielern sowieso. Die machen es mir einfach und ja, versuche einfach nur da zu sein.
2: Weil sich Curaçao gegen Ecuador einen Punkt erkämpft hat, ist Deutschland außerdem auch fest Gruppensieger. Außerdem haben die Niederlande 5:1 gegen Schweden gewonnen. Dienstag will die Rentenkommission der Bundesregierung ihre Vorschläge unterbreiten. Jetzt sind erste Details durchgesickert. Eine Rente mit 70 soll erst in den 2090er Jahren eingeführt werden, berichten ARD und Bild am Sonntag. Außerdem sollen auch Beamte in die Rentenversicherung eingegliedert werden. Das Wohngeld soll gekürzt werden. Sehr bitter, aber nicht anders machbar, sagt Bauministerin Huberts. Sie verteidigte die Pläne in der Rheinischen Post. Mehr von Hanna Messerschmidt.
4: Die SPD-Politikerin begründet die Einschnitte mit der schwierigen Haushaltslage. Die Kürzungen beim Wohngeld werden alle bisherigen Empfänger betreffen, sagt sie. Ein Drittel der Haushalte wird künftig komplett leer ausgehen. Betroffen sind unter anderem Wohngeldempfänger, die wegen ihres Einkommens bisher gerade noch antragsberechtigt sind. Durch die Einschnitte könnten Bund und Länder 2 Milliarden Euro einsparen.
2: Der Iran hat die Straße von Hormuz eigenen Angaben nach wieder für den Schiffsverkehr gesperrt. Das Regime in Teheran reagiert auf israelische Angriffe im Libanon. In einem Rahmenabkommen mit den USA war ein Ende der israelischen Attacken Bedingung für weitere Verhandlungen. Solarstrom hat in Deutschland in den letzten Jahren fossile Energieimporte im Wert von mehr als 20 Milliarden Euro ersetzt. Das hat der Bundesverband Solarwirtschaft ausgerechnet. Laut einer YouGov-Umfrage sind im Übrigen 7 von 10 Deutschen dafür, die erneuerbaren Energien weiter auszubauen.
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5: Mit KI-Support. Viele Wolken und teils kräftiger Regen mit Gewittern sind gerade unterwegs. Daneben gibt's aber auch Ecken mit Sonne und länger trockenem Wetter. Später wird es in der Mitte und im Süden nochmal ziemlich gewittrig, vereinzelt auch heftig. Dazu Topwerte von 24 bis 37 Grad und in Gewitternähe kann es Sturmböen geben. Morgen erst freundlich, später mehr Wolken und im Süden öfter Schauer und Gewitter, maximal bis 38 Grad.

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1: Im Studio Colin Mock. Deutschland steht nach einem 2:1-Sieg gegen die Elfenbeinküste vorzeitig in der K.O.-Phase der WM. Mann des Spiels war Dennis Undaf. Als Einwechselspieler schoss er nach dem Pausenrückstand beide deutschen Tore. Er sagte nach dem Spiel im ZDF:
2: Wie ich das mache? Keine Ahnung. Ich stehe richtig. Versuche mein Selbstbewusstsein auf den Platz zu bringen. Weiß, dass ich in jedem Spiel treffen kann. Vor allem mit diesen überragenden Mitspielern sowieso. Die machen es mir einfach und ja, versuche einfach nur da zu sein.
1: Weil sich Curaçao gegen Ecuador einen Punkt erkämpft hat, ist Deutschland außerdem auch fest Gruppensieger. Außerdem haben die Niederlande 5:1 gegen Schweden gewonnen. Dienstag will die Rentenkommission der Bundesregierung ihre Vorschläge unterbreiten. Jetzt sind erste Details durchgesickert. Eine Rente mit 70 soll erst in den 2090er Jahren eingeführt werden, berichten ARD und Bild am Sonntag. Außerdem sollen auch Beamte in die Rentenversicherung eingegliedert werden. Das Wohngeld soll gekürzt werden. Sehr bitter, aber nicht anders machbar, sagt Bauministerin Huberts. Sie verteidigte die Pläne in der Rheinischen Post. Mehr von Hanna Messerschmidt.
3: Die SPD-Politikerin begründet die Einschnitte mit der schwierigen Haushaltslage. Die Kürzungen beim Wohngeld werden alle bisherigen Empfänger betreffen, sagt sie. Ein Drittel der Haushalte wird künftig komplett leer ausgehen. Betroffen sind unter anderem Wohngeldempfänger, die wegen ihres Einkommens bisher gerade noch antragsberechtigt sind. Durch die Einschnitte könnten Bund und Länder 2 Milliarden Euro einsparen.
1: Der Iran hat die Straße von Hormuz eigenen Angaben nach wieder für den Schiffsverkehr gesperrt. Das Regime in Teheran reagiert auf israelische Angriffe im Libanon. In einem Rahmenabkommen mit den USA war ein Ende der israelischen Attacken Bedingung für weitere Verhandlungen. Solarstrom hat in Deutschland in den letzten Jahren fossile Energieimporte im Wert von mehr als 20 Milliarden Euro ersetzt. Das hat der Bundesverband Solarwirtschaft ausgerechnet. Laut einer YouGov-Umfrage sind im Übrigen 7 von 10 Deutschen dafür, die erneuerbaren Energien weiter auszubauen.
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4: Mit KI-Support. Sonne und Wolken sind jetzt am Mittag im Mix, aber gerade in der Mitte kommt auch mal kräftiger Regen runter und es kann krachen. Bis zum Nachmittag bleibt's insgesamt heiß, im Norden eher trocken, weiter Richtung Süden sind Gewitter immer mal drin, teils heftig, die Höchstwerte liegen zwischen 24 und 37 Grad. Morgen meist sonnig, aber ab und zu wieder Schauer und Gewitter, maximal bis 38 Grad.

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1: Im Studio Colin Mock. Deutschland steht nach einem 2:1-Sieg gegen die Elfenbeinküste vorzeitig in der K.O.-Phase der WM. Mann des Spiels war Dennis Undaf. Als Einwechselspieler schoss er nach dem Pausenrückstand beide deutschen Tore. Er sagte nach dem Spiel im ZDF:
2: Wie ich das mache? Keine Ahnung. Ich stehe richtig. Versuche mein Selbstbewusstsein auf den Platz zu bringen. Weiß, dass ich in jedem Spiel treffen kann. Vor allem mit diesen überragenden Mitspielern sowieso. Die machen es mir einfach und ja, versuche einfach nur da zu sein.
1: Weil sich Curaçao gegen Ecuador einen Punkt erkämpft hat, ist Deutschland außerdem auch Festgruppensieger. Außerdem haben die Niederlande 5:1 gegen Schweden gewonnen. Dienstag will die Rentenkommission der Bundesregierung ihre Vorschläge unterbreiten. Jetzt sind erste Details durchgesickert. Eine Rente mit 70 soll erst in den 2090er Jahren eingeführt werden, berichten ARD und Bild am Sonntag. Außerdem sollen auch Beamte in die Rentenversicherung eingegliedert werden. Das Wohngeld soll gekürzt werden. Sehr bitter, aber nicht anders machbar, sagt Bauministerin Huberts. Sie verteidigte die Pläne in der Rheinischen Post. Mehr von Hanna Messerschmidt.
3: Die SPD-Politikerin begründet die Einschnitte mit der schwierigen Haushaltslage. Die Kürzungen beim Wohngeld werden alle bisherigen Empfänger betreffen, sagt sie. Ein Drittel der Haushalte wird künftig komplett leer ausgehen. Betroffen sind unter anderem Wohngeldempfänger, die wegen ihres Einkommens bisher gerade noch antragsberechtigt sind. Durch die Einschnitte könnten Bund und Länder 2 Milliarden Euro einsparen.
1: Der Iran hat die Straße von Hormuz eigenen Angaben nach wieder für den Schiffsverkehr gesperrt. Das Regime in Teheran reagiert auf israelische Angriffe im Libanon. In einem Rahmenabkommen mit den USA war ein Ende der israelischen Attacken Bedingung für weitere Verhandlungen. Solarstrom hat in Deutschland in den letzten Jahren fossile Energieimporte im Wert von mehr als 20 Milliarden Euro ersetzt. Das hat der Bundesverband Solarwirtschaft ausgerechnet. Laut einer YouGov-Umfrage sind im Übrigen 7 von 10 Deutschen dafür, die erneuerbaren Energien weiter auszubauen.
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4: Mit KI-Support. Sonne und Wolken sind jetzt am Mittag im Mix, aber gerade in der Mitte kommt auch mal kräftiger Regen runter und es kann krachen. Bis zum Nachmittag bleibt's insgesamt heiß, im Norden eher trocken, weiter Richtung Süden sind Gewitter immer mal drin, teils heftig, die Höchstwerte liegen zwischen 24 und 37 Grad. Morgen meist sonnig, aber ab und zu wieder Schauer und Gewitter, maximal bis 38 Grad.

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2: Im Studio Colin Mock. Deutschland steht nach einem 2:1-Sieg gegen die Elfenbeinküste vorzeitig in der K.O.-Phase der WM. Mann des Spiels war Dennis Undaff. Als Einwechselspieler schoss er nach dem Pausenrückstand beide deutschen Tore. Er sagte nach dem Spiel im ZDF:
3: Wie ich das mache? Keine Ahnung. Ich stehe richtig. Versuche mein Selbstbewusstsein auf den Platz zu bringen. Weiß, dass ich in jedem Spiel treffen kann. Vor allem mit den überragenden Mitspielern sowieso. Die machen es mir einfach und ja, versuche einfach nur da zu sein.
2: Weil sich Curaçao gegen Ecuador einen Punkt erkämpft hat, ist Deutschland außerdem auch fest Gruppensieger. Außerdem haben die Niederlande 5:1 gegen Schweden gewonnen. Dienstag will die Rentenkommission der Bundesregierung ihre Vorschläge unterbreiten. Jetzt sind erste Details durchgesickert. Eine Rente mit 70 soll erst in den 2090er Jahren eingeführt werden, berichten ARD und Bild am Sonntag. Außerdem sollen auch Beamte in die Rentenversicherung eingegliedert werden. Das Wohngeld soll gekürzt werden. Sehr bitter, aber nicht anders machbar, sagt Bauministerin Huberts. Sie verteidigte die Pläne in der Rheinischen Post. Mehr von Hanna Messerschmidt.
4: Die SPD-Politikerin begründet die Einschnitte mit der schwierigen Haushaltslage. Die Kürzungen beim Wohngeld werden alle bisherigen Empfänger betreffen, sagt sie. Ein Drittel der Haushalte wird künftig komplett leer ausgehen. Betroffen sind unter anderem Wohngeldempfänger, die wegen ihres Einkommens bisher gerade noch antragsberechtigt sind. Durch die Einschnitte könnten Bund und Länder 2 Milliarden Euro einsparen.
2: Der Iran hat die Straße von Hormuz eigenen Angaben nach wieder für den Schiffsverkehr gesperrt. Das Regime in Teheran reagiert auf israelische Angriffe im Libanon. In einem Rahmenabkommen mit den USA war ein Ende der israelischen Attacken Bedingung für weitere Verhandlungen. Solarstrom hat in Deutschland in den letzten Jahren fossile Energieimporte im Wert von mehr als 20 Milliarden Euro ersetzt. Das hat der Bundesverband Solarwirtschaft ausgerechnet. Laut einer YouGov-Umfrage sind im Übrigen 7 von 10 Deutschen dafür, die erneuerbaren Energien weiter auszubauen.
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5: Mit KI-Support. Sonne und mal mehr, mal weniger Wolken sind heute Nachmittag am Start. Aber vom Osten über die Mitte bis in den Süden kann es vereinzelt richtig krachen mit kräftigen Gewittern. Vereinzelt auch mit Unwetter. In Gewitternähe sind Sturmböen drin. Dazu ist es brutal heiß mit 30 bis 37 Grad. Morgen erst oft sonnig, später wieder mehr Wolken und im Süden öfter Gewitter. Maximal bis 38 Grad.

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1: Im Studio Colin Mock. Deutschland steht nach einem 2:1-Sieg gegen die Elfenbeinküste vorzeitig in der K.O.-Phase der WM. Mann des Spiels war Dennis Undaff. Als Einwechselspieler schoss er nach dem Pausenrückstand beide deutschen Tore. Er sagte nach dem Spiel im ZDF:
2: Wie ich das mache? Keine Ahnung. Ich stehe richtig. Versuche mein Selbstbewusstsein auf den Platz zu bringen. Weiß, dass ich in jedem Spiel treffen kann. Vor allem mit diesen überragenden Mitspielern sowieso. Die machen es mir einfach und ja, versuche einfach nur da zu sein.
1: Weil sich Curaçao gegen Ecuador einen Punkt erkämpft hat, ist Deutschland außerdem auch Festgruppensieger. Außerdem haben die Niederlande 5:1 gegen Schweden gewonnen. Dienstag will die Rentenkommission der Bundesregierung ihre Vorschläge unterbreiten. Jetzt sind erste Details durchgesickert. Eine Rente mit 70 soll erst in den 2090er Jahren eingeführt werden, berichten ARD und Bild am Sonntag. Außerdem sollen auch Beamte in die Rentenversicherung eingegliedert werden. Das Wohngeld soll gekürzt werden. Sehr bitter, aber nicht anders machbar, sagt Bauministerin Huberts. Sie verteidigte die Pläne in der Rheinischen Post. Mehr von Hanna Messerschmidt.
3: Die SPD-Politikerin begründet die Einschnitte mit der schwierigen Haushaltslage. Die Kürzungen beim Wohngeld werden alle bisherigen Empfänger betreffen, sagt sie. Ein Drittel der Haushalte wird künftig komplett leer ausgehen. Betroffen sind unter anderem Wohngeldempfänger, die wegen ihres Einkommens bisher gerade noch antragsberechtigt sind. Durch die Einschnitte könnten Bund und Länder 2 Milliarden Euro einsparen.
1: Der Iran hat die Straße von Hormuz eigenen Angaben nach wieder für den Schiffsverkehr gesperrt. Das Regime in Teheran reagiert auf israelische Angriffe im Libanon. In einem Rahmenabkommen mit den USA war ein Ende der israelischen Attacken Bedingung für weitere Verhandlungen. Solarstrom hat in Deutschland in den letzten Jahren fossile Energieimporte im Wert von mehr als 20 Milliarden Euro ersetzt. Das hat der Bundesverband Solarwirtschaft ausgerechnet. Laut einer YouGov-Umfrage sind im Übrigen 7 von 10 Deutschen dafür, die erneuerbaren Energien weiter auszubauen.
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4: Mit KI-Support. Sonne und mal mehr, mal weniger Wolken sind heute Nachmittag am Start. Aber vom Osten über die Mitte bis in den Süden kann es vereinzelt richtig krachen mit kräftigen Gewittern. Vereinzelt auch mit Unwetter. In Gewitternähe sind Sturmböen drin. Dazu ist es brutal heiß mit 30 bis 37 Grad. Morgen erst oft sonnig, später wieder mehr Wolken und im Süden öfter Gewitter. Maximal bis 38 Grad.

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4: Im Studio Colin Mock. Deutschland steht nach einem 2:1-Sieg gegen die Elfenbeinküste vorzeitig in der K.O.-Phase der WM. Mann des Spiels war Dennis Undaff. Als Einwechselspieler schoss er nach dem Pausenrückstand beide deutschen Tore. Er sagte nach dem Spiel im ZDF:
5: Wie ich das mache? Keine Ahnung. Ich stehe richtig. Versuche mein Selbstbewusstsein auf den Platz zu bringen. Weiß, dass ich in jedem Spiel treffen kann. Vor allem mit diesen überragenden Mitspielern sowieso. Die machen es mir einfach und ja, versuche einfach nur da zu sein.
4: Weil sich Curaçao gegen Ecuador einen Punkt erkämpft hat, ist Deutschland außerdem auch Festgruppensieger. Außerdem haben die Niederlande 5:1 gegen Schweden gewonnen. Dienstag will die Rentenkommission der Bundesregierung ihre Vorschläge unterbreiten. Jetzt sind erste Details durchgesickert. Eine Rente mit 70 soll erst in den 2090er Jahren eingeführt werden, berichten ARD und Bild am Sonntag. Außerdem sollen auch Beamte in die Rentenversicherung eingegliedert werden. Das Wohngeld soll gekürzt werden. Sehr bitter, aber nicht anders machbar, sagt Bauministerin Huberts. Sie verteidigte die Pläne in der Rheinischen Post. Mehr von Hanna Messerschmidt.
6: Die SPD-Politikerin begründet die Einschnitte mit der schwierigen Haushaltslage. Die Kürzungen beim Wohngeld werden alle bisherigen Empfänger betreffen, sagt sie. Ein Drittel der Haushalte wird künftig komplett leer ausgehen. Betroffen sind unter anderem Wohngeldempfänger, die wegen ihres Einkommens bisher gerade noch antragsberechtigt sind. Durch die Einschnitte könnten Bund und Länder 2 Milliarden Euro einsparen.
4: Der Iran hat die Straße von Hormuz eigenen Angaben nach wieder für den Schiffsverkehr gesperrt. Das Regime in Teheran reagiert auf israelische Angriffe im Libanon. In einem Rahmenabkommen mit den USA war ein Ende der israelischen Attacken Bedingung für weitere Verhandlungen. Solarstrom hat in Deutschland in den letzten Jahren fossile Energieimporte im Wert von mehr als 20 Milliarden Euro ersetzt. Das hat der Bundesverband Solarwirtschaft ausgerechnet. Laut einer YouGov-Umfrage sind im Übrigen 7 von 10 Deutschen dafür, die erneuerbaren Energien weiter auszubauen.
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7: Mit KI-Support. Sonne und Wolken wechseln sich heute Abend ab, aber im Süden und Südosten können vereinzelt kräftige Schauer und Gewitter runterkommen. Da ist auch mal Unwetter drin. Sonst bleibt's oft trocken. In der Nacht beruhigt sich das langsam, es gibt weiter Wolken, aber weniger Gewitter. Die Tiefstwerte liegen bei 22 bis 10 Grad. Morgen erst freundlich mit Sonne, später mehr Wolken, dazu wieder Schauer und Gewitter, am heißesten bis 38 Grad.

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1: Im Studio Colin Mock. Deutschland steht nach einem 2:1-Sieg gegen die Elfenbeinküste vorzeitig in der K.O.-Phase der WM. Mann des Spiels war Dennis Undaff. Als Einwechselspieler schoss er nach dem Pausenrückstand beide deutschen Tore. Er sagte nach dem Spiel im ZDF:
2: Wie ich das mache? Keine Ahnung. Ich stehe richtig. Versuche mein Selbstbewusstsein auf den Platz zu bringen. Weiß, dass ich in jedem Spiel treffen kann. Vor allem mit diesen überragenden Mitspielern sowieso. Die machen es mir einfach und ja, versuche einfach nur da zu sein.
1: Weil sich Curaçao gegen Ecuador einen Punkt erkämpft hat, ist Deutschland außerdem auch Festgruppensieger. Außerdem haben die Niederlande 5:1 gegen Schweden gewonnen. Dienstag will die Rentenkommission der Bundesregierung ihre Vorschläge unterbreiten. Jetzt sind erste Details durchgesickert. Eine Rente mit 70 soll erst in den 2090er Jahren eingeführt werden, berichten ARD und Bild am Sonntag. Außerdem sollen auch Beamte in die Rentenversicherung eingegliedert werden. Das Wohngeld soll gekürzt werden. Sehr bitter, aber nicht anders machbar, sagt Bauministerin Huberts. Sie verteidigte die Pläne in der Rheinischen Post. Mehr von Hanna Messerschmidt.
3: Die SPD-Politikerin begründet die Einschnitte mit der schwierigen Haushaltslage. Die Kürzungen beim Wohngeld werden alle bisherigen Empfänger betreffen, sagt sie. Ein Drittel der Haushalte wird künftig komplett leer ausgehen. Betroffen sind unter anderem Wohngeldempfänger, die wegen ihres Einkommens bisher gerade noch antragsberechtigt sind. Durch die Einschnitte könnten Bund und Länder 2 Milliarden Euro einsparen.
1: Der Iran hat die Straße von Hormuz eigenen Angaben nach wieder für den Schiffsverkehr gesperrt. Das Regime in Teheran reagiert auf israelische Angriffe im Libanon. In einem Rahmenabkommen mit den USA war ein Ende der israelischen Attacken Bedingung für weitere Verhandlungen. Solarstrom hat in Deutschland in den letzten Jahren fossile Energieimporte im Wert von mehr als 20 Milliarden Euro ersetzt. Das hat der Bundesverband Solarwirtschaft ausgerechnet. Laut einer YouGov-Umfrage sind im Übrigen 7 von 10 Deutschen dafür, die erneuerbaren Energien weiter auszubauen.
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4: Mit KI-Support. Sonne und Wolken wechseln sich heute Abend ab, aber im Süden und Südosten können vereinzelt kräftige Schauer und Gewitter runterkommen. Da ist auch mal Unwetter drin. Sonst bleibt's oft trocken. In der Nacht beruhigt sich das langsam, es gibt weiter Wolken, aber weniger Gewitter. Die Tiefstwerte liegen bei 22 bis 10 Grad. Morgen erst freundlich mit Sonne, später mehr Wolken, dazu wieder Schauer und Gewitter, am heißesten bis 38 Grad.

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1: Im Studio Colin Mock. Deutschland steht nach einem 2:1-Sieg gegen die Elfenbeinküste vorzeitig in der K.O.-Phase der WM. Mann des Spiels war Dennis Undaff. Als Einwechselspieler schoss er nach dem Pausenrückstand beide deutschen Tore. Er sagte nach dem Spiel im ZDF:
2: Wie ich das mache? Keine Ahnung. Ich stehe richtig. Versuche mein Selbstbewusstsein auf den Platz zu bringen. Weiß, dass ich in jedem Spiel treffen kann. Vor allem mit diesen überragenden Mitspielern sowieso. Die machen es mir einfach und ja, versuche einfach nur da zu sein.
1: Weil sich Curaçao gegen Ecuador einen Punkt erkämpft hat, ist Deutschland außerdem auch Festgruppensieger. Außerdem haben die Niederlande 5:1 gegen Schweden gewonnen. Dienstag will die Rentenkommission der Bundesregierung ihre Vorschläge unterbreiten. Jetzt sind erste Details durchgesickert. Eine Rente mit 70 soll erst in den 2090er Jahren eingeführt werden, berichten ARD und Bild am Sonntag. Außerdem sollen auch Beamte in die Rentenversicherung eingegliedert werden. Das Wohngeld soll gekürzt werden. Sehr bitter, aber nicht anders machbar, sagt Bauministerin Huberts. Sie verteidigte die Pläne in der Rheinischen Post. Mehr von Hanna Messerschmidt.
3: Die SPD-Politikerin begründet die Einschnitte mit der schwierigen Haushaltslage. Die Kürzungen beim Wohngeld werden alle bisherigen Empfänger betreffen, sagt sie. Ein Drittel der Haushalte wird künftig komplett leer ausgehen. Betroffen sind unter anderem Wohngeldempfänger, die wegen ihres Einkommens bisher gerade noch antragsberechtigt sind. Durch die Einschnitte könnten Bund und Länder 2 Milliarden Euro einsparen.
1: Der Iran hat die Straße von Hormuz eigenen Angaben nach wieder für den Schiffsverkehr gesperrt. Das Regime in Teheran reagiert auf israelische Angriffe im Libanon. In einem Rahmenabkommen mit den USA war ein Ende der israelischen Attacken Bedingung für weitere Verhandlungen. Solarstrom hat in Deutschland in den letzten Jahren fossile Energieimporte im Wert von mehr als 20 Milliarden Euro ersetzt. Das hat der Bundesverband Solarwirtschaft ausgerechnet. Laut einer YouGov-Umfrage sind im Übrigen 7 von 10 Deutschen dafür, die erneuerbaren Energien weiter auszubauen.
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4: Mit KI-Support. Sonne und Wolken wechseln sich heute Abend ab, aber im Süden und Südosten können vereinzelt kräftige Schauer und Gewitter runterkommen. Da ist auch mal Unwetter drin. Sonst bleibt's oft trocken. In der Nacht beruhigt sich das langsam, es gibt weiter Wolken, aber weniger Gewitter. Die Tiefstwerte liegen bei 22 bis 10 Grad. Morgen erst freundlich mit Sonne, später mehr Wolken, dazu wieder Schauer und Gewitter. Am heißesten bis 38 Grad.

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1: Im Studio Colin Mock. Deutschland steht nach einem 2:1-Sieg gegen die Elfenbeinküste vorzeitig in der K.O.-Phase der WM. Mann des Spiels war Dennis Undaff. Als Einwechselspieler schoss er nach dem Pausenrückstand beide deutschen Tore. Er sagte nach dem Spiel im ZDF:
2: Wie ich das mache? Keine Ahnung. Ich stehe richtig. Versuche mein Selbstbewusstsein auf den Platz zu bringen. Weiß, dass ich in jedem Spiel treffen kann. Vor allem mit den überragenden Mitspielern sowieso. Die machen es mir einfach und ja, versuche einfach nur da zu sein.
1: Weil sich Curaçao gegen Ecuador einen Punkt erkämpft hat, ist Deutschland außerdem auch fest Gruppensieger. Außerdem haben die Niederlande 5:1 gegen Schweden gewonnen. Dienstag will die Rentenkommission der Bundesregierung ihre Vorschläge unterbreiten. Jetzt sind erste Details durchgesickert. Eine Rente mit 70 soll erst in den 2090er Jahren eingeführt werden, berichten ARD und Bild am Sonntag. Außerdem sollen auch Beamte in die Rentenversicherung eingegliedert werden. Das Wohngeld soll gekürzt werden. Sehr bitter, aber nicht anders machbar, sagt Bauministerin Huberts. Sie verteidigte die Pläne in der Rheinischen Post. Mehr von Hanna Messerschmidt.
3: Die SPD-Politikerin begründet die Einschnitte mit der schwierigen Haushaltslage. Die Kürzungen beim Wohngeld werden alle bisherigen Empfänger betreffen, sagt sie. Ein Drittel der Haushalte wird künftig komplett leer ausgehen. Betroffen sind unter anderem Wohngeldempfänger, die wegen ihres Einkommens bisher gerade noch antragsberechtigt sind. Durch die Einschnitte könnten Bund und Länder 2 Milliarden Euro einsparen.
1: Der Iran hat die Straße von Hormuz eigenen Angaben nach wieder für den Schiffsverkehr gesperrt. Das Regime in Teheran reagiert auf israelische Angriffe im Libanon. In einem Rahmenabkommen mit den USA war ein Ende der israelischen Attacken Bedingung für weitere Verhandlungen. Solarstrom hat in Deutschland in den letzten Jahren fossile Energieimporte im Wert von mehr als 20 Milliarden Euro ersetzt. Das hat der Bundesverband Solarwirtschaft ausgerechnet. Laut einer YouGov-Umfrage sind im Übrigen 7 von 10 Deutschen dafür, die erneuerbaren Energien weiter auszubauen.
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4: Mit KI-Support. Teils klar und erstmal oft trocken, aber in der Mitte und im Süden klingen Schauer und Gewitter nur langsam ab und können später nochmal kurz aufflammen. In der Nacht gehen die Werte runter auf 22 bis 10 Grad. Morgen gibt's viel Sonne, ab und zu ziehen aber auch mehr Wolken durch und vor allem Richtung Süden sind wieder Schauer und Gewitter drin bei maximal 38 Grad.

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2: Im Studio André Glatzel. Noch bevor die Rentenkommission ihre Reformvorschläge offiziell übergibt, kommt Gegenwind. Vorgesehen ist etwa ein schrittweiser Anstieg des Rentenalters. Das kritisieren unter anderem Sozialverbände, Gewerkschaften und Die Linke. Bundessozialministerin Bärbel Baas soll die Empfehlungen erst am Dienstag überreicht bekommen. Beim Tag der offenen Tür in ihrem Ministerium sagte sie aber bereits:
3: Wir müssen jetzt gucken, dass die Frühverrentungen sozusagen reduziert werden. Aber es soll Vertrauensschutz gelten und Übergangsfristen. Weil ich will sagen, es wird nicht spurlos irgendwie an allen vorbeigehen. Weil wir am Ende wollen wir, dass diese Rente auch in den nächsten Jahren gerade für die jungen Leute sicher ist.
2: Die Verhandlungen zwischen den USA und dem Iran um ein Friedensabkommen sind abgebrochen worden. Der Grund: US-Präsident Trump hat Teheran mit neuen Militärangriffen gedroht. Laut Staatsmedien verließ die iranische Delegation danach den Verhandlungsort in der Schweiz. Im Gesundheitsbereich muss noch mehr gespart werden. Davon geht der Verband der gesetzlichen Kassen aus. Um nächstes Jahr alle Kosten ohne Beitragserhöhungen bezahlen zu können, fehlen rund 2,5 Milliarden Euro extra, so GKV-Verbandchef Blatt in der Rheinischen Post. Er fordert auch von der Pharmabranche mehr Entgegenkommen. Gesundheitsexperten schlagen Alarm. Deutschland ist auf extreme Hitzewellen nicht vorbereitet. Davon geht das Bündnis Deutsche Allianz Klimawandel und Gesundheit aus. Fabian Hoffmann mit den Details.
4: Bündnischef Hermann warnt, dass es im schlimmsten Fall mehrere 10.000 Tote geben kann. Das ist ein sogenanntes Hitzedom-Szenario. Dabei ist die Hitze wie unter einer riesigen Kuppel oft über Tage gefangen und kann nicht entweichen. Hermann sagt, dass viele das Thema auf dem Zettel haben, aber trotzdem noch zu wenig investiert und umgesetzt wird. Von der Begrünung in Städten bis hin zu gekühlten Räumen in Pflegeheimen und Schulen. Er fordert, Hitzeschutz verbindlich in der Katastrophenvorsorge zu verankern, wie etwa beim Hochwasser.
2: Mitfavorit Spanien hat bei der WM einen klaren Sieg eingefahren. Die Spanier bezwangen Saudi-Arabien mit 4:0. Nach dem 0:0 Auftaktpatzer gegen Kap Verde ist Spanien damit auch auf dem Weg in die K.O.-Runde.
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5: Mit KI-Support. Teils klar und erstmal oft trocken, aber in der Mitte und im Süden klingen Schauer und Gewitter nur langsam ab und können später nochmal kurz aufflammen. In der Nacht gehen die Werte runter auf 22 bis 10 Grad. Morgen gibt's viel Sonne, ab und zu ziehen aber auch mehr Wolken durch und vor allem Richtung Süden sind wieder Schauer und Gewitter drin, bei maximal 38 Grad.

Zuerst wollte er ja gar nicht Flöte lernen, aber bei Kindern in diesem Alter muss man einfach nur dranbleiben. Üben, üben, üben. Wir wollen auch gerne, dass er jetzt noch Geige und Cembalo lernt. Übrigens, ich habe gehört, heute war ein Talentscout im Publikum. Ich glaube, wir haben gute Chancen.

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1: Im Studio André Glatzel. Die Vorschläge für eine Rentenreform sind noch nicht mal offiziell vorgestellt, da kommt schon Kritik. Sozialverbände oder auch die Linke befürchten Rentenkürzungen. Fabian Hoffmann mit mehr.
2: Vom Deutschen Institut für Wirtschaftsforschung heißt es, die Vorschläge lösen nicht die großen Probleme, wie etwa Altersarmut oder dass die junge Generation stark belastet wird. Laut Medienberichten empfiehlt die Rentenkommission der Bundesregierung unter anderem, das Rentenalter Stück für Stück anzuheben. Außerdem sollen mehr Menschen in die Rentenkasse einzahlen, zum Beispiel auch Abgeordnete und Selbstständige. Die Rentenkommission übergibt der Regierung am Dienstag ihre Vorschläge für eine Reform.
1: Die Verhandlungen zwischen den USA und dem Iran um ein Friedensabkommen sind abgebrochen worden. Der Grund? Störfeuer von US-Präsident Trump, Uwe Schimonek.
3: Trump hatte dem Iran auf seinem Online-Netzwerk mit neuen Militärangriffen gedroht. Teheran müsse verhindern, dass die verbündete Hisbollah-Miliz im Libanon Probleme macht, sonst werde man den Iran erneut sehr hart angreifen. Laut staatlicher Nachrichtenagentur IRNA verließ die iranische Delegation danach das Hotel in der Schweiz. Beide Seiten hatten Mitte der Woche schon eine Absichtserklärung geschlossen mit reichlich Zugeständnissen für den Iran. Vieles ist aber noch offen, etwa das iranische Atomprogramm.
1: Gesundheitsexperten schlagen Alarm. Deutschland ist auf extreme Hitzewellen nicht vorbereitet. Die Deutsche Allianz Klimawandel und Gesundheit warnt im Extremfall vor Zehntausenden Toten. Bündnischef Hermann sagt, dass viele das Thema Hitzeschutz auf dem Zettel haben, aber trotzdem noch zu wenig investiert und umgesetzt wird. In Berlin und Teilen Brandenburgs haben Unwetter für einige Schäden gesorgt. Neben gefluteten Straßen und Kellern gab es auch im ÖPNV Probleme. Mehrere S- und U-Bahnen konnten zeitweise nicht fahren. Die Berliner Feuerwehr meldete rund 250 Einsätze. Ernsthafte Verletzungen gab es nach bisherigen Angaben nicht. Spanien ist bei der Fußball-WM auf dem Weg in die K.O.-Runde. Nach dem 0:0-Patzer gegen Kap Verde ließ der Mitfavorit gegen Saudi-Arabien nichts anbrennen und feierte einen klaren 4:0-Erfolg.
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4: Mit KI-Support. Teils klar und erstmal oft trocken, aber in der Mitte und im Süden klingen Schauer und Gewitter nur langsam ab und können später nochmal kurz aufflammen. In der Nacht gehen die Werte runter auf 22 bis 10 Grad. Morgen gibt's viel Sonne, ab und zu ziehen aber auch mehr Wolken durch und vor allem Richtung Süden sind wieder Schauer und Gewitter drin, bei maximal 38 Grad.

vielleicht, wenn du Bock hast. Ich habe eine Wohnung gleich hier in der Nähe. Wenn du willst, wir könnten ja dort weiter tanzen, wenn du weißt, was ich meine. Oder willst du etwa allein nach Hause gehen?

Pass mal auf, Junge. Hier ist langsam Feierabend. Also geh runter von der Tanze. Ich will nach Hause. Der Barkeeper will nach Hause. Und der DJ ist müde, hörst du doch. Mach ein bisschen halblang jetzt. Hol deine Jacke, schnapp dir deine Mädels und geh nach draußen. Also, wir sehen uns nächste Woche wieder.

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1: Im Studio André Glatzel. Die durchgesickerten Ideen für eine Rentenreform sorgen für Kritik. Sozialverbände oder auch die Linke befürchten Rentenkürzungen. Ökonomen gehen die Vorschläge nicht weit genug. Dazu gehört laut Medien unter anderem, dass die Menschen in Deutschland länger arbeiten sollen. Lob dafür kommt aus der Jungen Union. Der Vorsitzende Johannes Winkel sagte im Ersten:
2: Das ist ein riesiges Problem in Deutschland. Viele Menschen gehen sehr früh in Rente und diese Anreize müssen wir abschaffen. Also die Rente mit 63, abschlagsfreie Rente. Das empfiehlt die Kommission. Zumindest nach diesen ersten Berichten. Und das wäre natürlich ein wichtiger Schritt, weil so kann man die demografische Krise, in der wir uns befinden, schlicht und ergreifend nicht lösen.
1: Die Verhandlungen zwischen den USA und dem Iran um ein Friedensabkommen sind abgebrochen worden. Der Grund? US-Präsident Trump hat Teheran mit neuen Militärangriffen gedroht. Laut Staatsmedien verließ die iranische Delegation danach den Verhandlungsort in der Schweiz. Gesundheitsexperten schlagen Alarm. Deutschland ist auf extreme Hitzewellen nicht vorbereitet. Davon geht das Bündnis Deutsche Allianz Klimawandel und Gesundheit aus. Fabian Hoffmann mit den Details.
3: Bündnischef Hermann warnt, dass es im schlimmsten Fall mehrere 10.000 Tote geben kann. Das ist ein sogenanntes Hitzedom-Szenario. Dabei ist die Hitze wie unter einer riesigen Kuppel oft über Tage gefangen und kann nicht entweichen. Hermann sagt, dass viele das Thema auf dem Zettel haben, aber trotzdem noch zu wenig investiert und umgesetzt wird. Von der Begrünung in Städten bis hin zu gekühlten Räumen in Pflegeheimen und Schulen. Er fordert, Hitzeschutz verbindlich in der Katastrophenvorsorge zu verankern, wie etwa beim Hochwasser.
1: Im Gesundheitsbereich muss noch mehr gespart werden. Davon geht der Verband der gesetzlichen Kassen aus. Um nächstes Jahr alle Kosten ohne Beitragserhöhungen bezahlen zu können, fehlen rund 2,5 Milliarden Euro extra, so GKV-Verbandchef Blatt in der Rheinischen Post. Er fordert auch von der Pharmabranche mehr Entgegenkommen. Belgien und der Iran haben bei der Fußball-WM einen wichtigen Schritt in Richtung K.O.-Runde verpasst. Beide kamen nicht über ein 0:0 hinaus und haben jetzt in der Gruppe jeweils 2 Punkte. Zuvor hat Mitfavorit Spanien wichtige Punkte fürs Weiterkommen gesammelt und gegen Saudi-Arabien mit 4:0 gewonnen.
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4: Mit KI-Support. Teils klar und erstmal oft trocken, aber in der Mitte und im Süden klingen Schauer und Gewitter nur langsam ab und können später nochmal kurz aufflammen. In der Nacht gehen die Werte runter auf 22 bis 10 Grad. Morgen gibt's viel Sonne, ab und zu ziehen aber auch mehr Wolken durch und vor allem Richtung Süden sind wieder Schauer und Gewitter drin, bei maximal 38 Grad.

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1: Im Studio André Glatzel. Noch bevor die Rentenkommission ihre Reformvorschläge offiziell übergibt, kommt Gegenwind. Vorgesehen ist etwa ein schrittweiser Anstieg des Rentenalters. Das kritisieren unter anderem Sozialverbände, Gewerkschaften und die Linke. Bundessozialministerin Bärbel Baas soll die Empfehlungen erst morgen überreicht bekommen. Beim Tag der offenen Tür in ihrem Ministerium sagte sie aber bereits:
2: Wir müssen jetzt gucken, dass die Frühverrentungen sozusagen reduziert werden. Aber es soll Vertrauensschutz gelten und Übergangsfristen. Weil ich will sagen, es wird nicht spurlos irgendwie an allen vorbeigehen. Weil wir am Ende wollen wir, dass diese Rente auch in den nächsten Jahren gerade für die jungen Leute sicher ist.
1: Die Verhandlungen zwischen den USA und dem Iran um ein Friedensabkommen sind abgebrochen worden. Der Grund? Störfeuer von US-Präsident Trump, Uwe Schimonek.
3: Trump hatte dem Iran auf seinem Online-Netzwerk mit neuen Militärangriffen gedroht. Teheran müsse verhindern, dass die verbündete Hisbollah-Miliz im Libanon Probleme macht, sonst werde man den Iran erneut sehr hart angreifen. Laut staatlicher Nachrichtenagentur IRNA verließ die iranische Delegation danach das Hotel in der Schweiz. Beide Seiten hatten Mitte der Woche schon eine Absichtserklärung geschlossen mit reichlich Zugeständnissen für den Iran. Vieles ist aber noch offen, etwa das iranische Atomprogramm.
1: Im Gesundheitsbereich muss noch mehr gespart werden, davon geht der Verband der gesetzlichen Kassen aus. Um nächstes Jahr alle Kosten ohne Beitragserhöhungen bezahlen zu können, fehlen rund 2,5 Milliarden Euro extra, so GKV-Verbandchef Blatt in der Rheinischen Post. Er fordert auch von der Pharmabranche mehr Entgegenkommen. Wegen der Hitzewelle bleiben heute mehr als 800 Schulen in Frankreich geschlossen. In vielen Regionen ist Alkohol im öffentlichen Raum verboten. So sollen Rettungsdienste beim landesweiten Musikfest entlastet werden. Gestern wurden teils um die 40 Grad erreicht. In den kommenden Tagen soll es noch heißer werden. Belgien und der Iran müssen weiter auf den ersten Sieg bei der Fußball-WM warten. Beide Mannschaften kamen am zweiten Spieltag nicht über ein 0:0 hinaus. Außerdem hat Spanien am Abend einen Schritt Richtung K.O.-Runde gemacht. Der Mitfavorit setzte sich gegen Saudi-Arabien klar mit 4:0 durch.
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4: Mit KI-Support. Teils klar, teils hängen viele Wolken am Himmel. Im Norden bleibt's trocken und in der Mitte und im Süden lassen Schauer und Gewitter erstmal nach. Dazu liegen die Temperaturen aktuell zwischen 22 und 10 Grad. Tagsüber wird's oft sonnig, aber nicht überall stabil. In der Mitte kann schon vormittags mal ein Schauer oder Gewitter runterkommen, ab Mittag vor allem im Süden wieder öfter. Dazu werden es bis zu 38 Grad.

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1: Im Studio André Glatzel. Ein höheres Rentenalter, eine kapitalgedeckte Altersvorsorge. Die durchgesickerten Ideen für die Rentenreform stoßen auf ein geteiltes Echo. Während aus der Union und SPD Lob für die Vorschläge kommt, befürchten Sozialverbände und auch die Linke Rentenkürzungen und mehr Altersarmut. Kritik kommt auch vom Deutschen Institut für Wirtschaftsforschung. Präsident Marcel Fratscher sagte im Ersten:
2: Unser Rentensystem heute ist eine Umverteilung nicht nur von jung zu alt, sondern auch von arm zu reich, weil Menschen mit wenig Lebenseinkommen deutlich kürzer leben, weniger lang die Rente beziehen. Und das wäre die Chance gewesen, zu sagen, wir müssen diese Umverteilung von arm zu reich beenden.
1: Die Verhandlungen zwischen den USA und dem Iran um ein Friedensabkommen sind abgebrochen worden. Der Grund? US-Präsident Trump hat Teheran mit neuen Militärangriffen gedroht. Laut Staatsmedien verließ die iranische Delegation danach den Verhandlungsort in der Schweiz. Gesundheitsexperten schlagen Alarm. Deutschland ist auf extreme Hitzewellen nicht vorbereitet. Davon geht das Bündnis Deutsche Allianz Klimawandel und Gesundheit aus. Fabian Hoffmann mit den Details.
3: Bündnischef Hermann warnt, dass es im schlimmsten Fall mehrere 10.000 Tote geben kann. Das ist ein sogenanntes Hitzedom-Szenario. Dabei ist die Hitze wie unter einer riesigen Kuppel oft über Tage gefangen und kann nicht entweichen. Hermann sagt, dass viele das Thema auf dem Zettel haben, aber trotzdem noch zu wenig investiert und umgesetzt wird. Von der Begrünung in Städten bis hin zu gekühlten Räumen in Pflegeheimen und Schulen. Er fordert, Hitzeschutz verbindlich in der Katastrophenvorsorge zu verankern, wie etwa beim Hochwasser.
1: In Berlin und Teilen Brandenburgs haben Unwetter für einige Schäden gesorgt. Neben gefluteten Straßen und Kellern gab es auch im ÖPNV Probleme. Mehrere S- und U-Bahnen konnten zeitweise nicht fahren. Die Berliner Feuerwehr meldete rund 250 Einsätze. Ernsthafte Verletzungen gab es nach bisherigen Angaben nicht. Belgien und der Iran haben bei der Fußball-WM einen wichtigen Schritt in Richtung K.O.-Runde verpasst. Beide kamen nicht über ein 0:0 hinaus und haben jetzt in der Gruppe jeweils 2 Punkte. Zuvor hat Mitfavorit Spanien wichtige Punkte fürs Weiterkommen gesammelt und gegen Saudi-Arabien mit 4:0 gewonnen.
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4: Mit KI-Support. Teils klar, teils hängen viele Wolken am Himmel. Im Norden bleibt's trocken und in der Mitte und im Süden lassen Schauer und Gewitter erstmal nach. Dazu liegen die Temperaturen aktuell zwischen 22 und 10 Grad. Tagsüber wird's oft sonnig, aber nicht überall stabil. In der Mitte kann schon vormittags mal ein Schauer oder Gewitter runterkommen, ab Mittag vor allem im Süden wieder öfter. Dazu werden es bis zu 38 Grad.